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1: Mit Michael Miem. In Deutschland haben im vergangenen Jahr rund 4 Millionen Menschen gelebt, die als Geflüchtete oder Vertriebene nach Deutschland gekommen sind. Das geht aus Daten des Statistischen Bundesamts hervor. Der größte Teil von ihnen kam seit 1950 ins Land, während mehrere Hunderttausend noch zu den Vertriebenen infolge des Zweiten Weltkriegs zählen. Die Zahlen basieren auf einer Haushaltsbefragung und erfassen nur Personen, die derzeit in Deutschland leben. Menschen in Gemeinschaftsunterkünften wurden dabei nicht berücksichtigt. Die AfD liegt in aktuellen Meinungsumfragen weiterhin deutlich vor der Union. Einer Erhebung zufolge kommt die Partei auf knapp 30% und vergrößert damit ihren Abstand zur CDU/CSU, die nur noch auf rund 20% kommt. Auch in einer weiteren Umfrage bleibt die AfD stärkste politische Kraft. Dahinter folgen Grüne, SPD und Linke. FDP und BSW bewegen sich weiterhin im Bereich der 5%-Marke oder darunter. Die größten Brauereikonzerne der Welt haben im vergangenen Jahr spürbar weniger Bier hergestellt. Nach einer Branchenanalyse sank die Produktion der 40 größten Brauereigruppen um gut 3% auf knapp 160 Milliarden Liter. Das entspricht einem Rückgang von rund 5 Milliarden Litern gegenüber dem Vorjahr. Marktführer bleibt ein belgischer Konzern vor einem niederländischen Wettbewerber. Auch mehrere deutsche Brauereigruppen sind in der Rangliste vertreten, mussten jedoch überwiegend sinkende Produktionsmengen hinnehmen. Nach den Schüssen auf einen Polizeibeamten im Zusammenhang mit einem Konflikt zweier Familiengruppen in Göttingen hat sich der mutmaßliche Täter den Behörden gestellt. Nach Angaben von Polizei und Staatsanwaltschaft erschien der 16-Jährige in Begleitung eines Anwalts bei der Polizei. Gegen ihn war wegen des Verdachts des versuchten Totschlags ein europäischer Haftbefehl erlassen worden. Die Ermittlungen zu dem Vorfall dauern weiter an. Deutschlands Städte und Gemeinden stehen vor einem wachsenden Sanierungsproblem. Nach einer aktuellen Untersuchung beläuft sich der Investitionsbedarf für Straßen, Schulen, Sporthallen und andere öffentliche Einrichtungen inzwischen auf rund 230 Milliarden Euro. Damit ist die Lücke innerhalb eines Jahres nochmals deutlich größer geworden. Trotz des Infrastruktur-Sondervermögens des Bundes rechnen viele Kommunen kurzfristig nicht mit spürbaren Verbesserungen. Ein großer Teil der befragten Städte und Gemeinden erwartet sogar, dass sich der Sanierungsstau noch weiter verschärfen wird.
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2: Das Wetter mit Julia Kersten. Es bleibt sonnig mit lokalen Schauern. Am Abend sind teils kräftige Gewitter möglich. Die Höchstwerte liegen bei 26 bis 36 Grad mit mäßigem Wind aus wechselnden Richtungen. In der Nacht im Süden und Osten teils klar und trocken, im Norden sind örtlich starke Gewitter nicht ausgeschlossen. Die Temperaturen sinken auf 19 bis 13 Grad. Die weiteren Aussichten? Es wird schwül heiß bei 30 bis 35 Grad, aber Achtung, es kann teilweise zu kräftigen Schauern und Gewittern kommen. Örtlich besteht sogar Unwettergefahr, begleitet von Starkregen und Hagel.
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1: Mit Michael Miem. In Deutschland haben im vergangenen Jahr rund 4 Millionen Menschen gelebt, die als Geflüchtete oder Vertriebene nach Deutschland gekommen sind. Das geht aus Daten des Statistischen Bundesamts hervor. Der größte Teil von ihnen kam seit 1950 ins Land, während mehrere Hunderttausend noch zu den Vertriebenen infolge des Zweiten Weltkriegs zählen. Die Zahlen basieren auf einer Haushaltsbefragung und erfassen nur Personen, die derzeit in Deutschland leben. Menschen in Gemeinschaftsunterkünften wurden dabei nicht berücksichtigt. Die AfD liegt in aktuellen Meinungsumfragen weiterhin deutlich vor der Union. Einer Erhebung zufolge kommt die Partei auf knapp 30% und vergrößert damit ihren Abstand zur CDU/CSU, die nur noch auf rund 20% kommt. Auch in einer weiteren Umfrage bleibt die AfD stärkste politische Kraft. Dahinter folgen Grüne, SPD und Linke. FDP und BSW bewegen sich weiterhin im Bereich der 5%-Marke oder darunter. Die größten Brauereikonzerne der Welt haben im vergangenen Jahr spürbar weniger Bier hergestellt. Nach einer Branchenanalyse sank die Produktion der 40 größten Brauereigruppen um gut 3% auf knapp 160 Milliarden Liter. Das entspricht einem Rückgang von rund 5 Milliarden Litern gegenüber dem Vorjahr. Marktführer bleibt ein belgischer Konzern vor einem niederländischen Wettbewerber. Auch mehrere deutsche Brauereigruppen sind in der Rangliste vertreten, mussten jedoch überwiegend sinkende Produktionsmengen hinnehmen. Nach den Schüssen auf einen Polizeibeamten im Zusammenhang mit einem Konflikt zweier Familiengruppen in Göttingen hat sich der mutmaßliche Täter den Behörden gestellt. Nach Angaben von Polizei und Staatsanwaltschaft erschien der 16-Jährige in Begleitung eines Anwalts bei der Polizei. Gegen ihn war wegen des Verdachts des versuchten Totschlags ein europäischer Haftbefehl erlassen worden. Die Ermittlungen zu dem Vorfall dauern weiter an. Deutschlands Städte und Gemeinden stehen vor einem wachsenden Sanierungsproblem. Nach einer aktuellen Untersuchung beläuft sich der Investitionsbedarf für Straßen, Schulen, Sporthallen und andere öffentliche Einrichtungen inzwischen auf rund 230 Milliarden Euro. Damit ist die Lücke innerhalb eines Jahres nochmals deutlich größer geworden. Trotz des Infrastruktur-Sondervermögens des Bundes rechnen viele Kommunen kurzfristig nicht mit spürbaren Verbesserungen. Ein großer Teil der befragten Städte und Gemeinden erwartet sogar, dass sich der Sanierungsstau noch weiter verschärfen wird.
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2: Das Wetter mit Julia Kersten. Es bleibt sonnig mit lokalen Schauern. Am Abend sind teils kräftige Gewitter möglich. Die Höchstwerte liegen bei 26 bis 36 Grad mit mäßigem Wind aus wechselnden Richtungen. In der Nacht im Süden und Osten teils klar und trocken, im Norden sind örtlich starke Gewitter nicht ausgeschlossen. Die Temperaturen sinken auf 19 bis 13 Grad. Die weiteren Aussichten? Es wird schwül heiß bei 30 bis 35 Grad, aber Achtung, es kann teilweise zu kräftigen Schauern und Gewittern kommen. Örtlich besteht sogar Unwettergefahr, begleitet von Starkregen und Hagel.
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1: Mit Michael Miem. In Deutschland haben im vergangenen Jahr rund 4 Millionen Menschen gelebt, die als Geflüchtete oder Vertriebene nach Deutschland gekommen sind. Das geht aus Daten des Statistischen Bundesamts hervor. Der größte Teil von ihnen kam seit 1950 ins Land, während mehrere Hunderttausend noch zu den Vertriebenen infolge des Zweiten Weltkriegs zählen. Die Zahlen basieren auf einer Haushaltsbefragung und erfassen nur Personen, die derzeit in Deutschland leben. Menschen in Gemeinschaftsunterkünften wurden dabei nicht berücksichtigt. Die AfD liegt in aktuellen Meinungsumfragen weiterhin deutlich vor der Union. Einer Erhebung zufolge kommt die Partei auf knapp 30% und vergrößert damit ihren Abstand zur CDU/CSU, die nur noch auf rund 20% kommt. Auch in einer weiteren Umfrage bleibt die AfD stärkste politische Kraft. Dahinter folgen Grüne, SPD und Linke. FDP und BSW bewegen sich weiterhin im Bereich der 5%-Marke oder darunter. Die größten Brauereikonzerne der Welt haben im vergangenen Jahr spürbar weniger Bier hergestellt. Nach einer Branchenanalyse sank die Produktion der 40 größten Brauereigruppen um gut 3% auf knapp 160 Milliarden Liter. Das entspricht einem Rückgang von rund 5 Milliarden Litern gegenüber dem Vorjahr. Marktführer bleibt ein belgischer Konzern vor einem niederländischen Wettbewerber. Auch mehrere deutsche Brauereigruppen sind in der Rangliste vertreten, mussten jedoch überwiegend sinkende Produktionsmengen hinnehmen. Nach den Schüssen auf einen Polizeibeamten im Zusammenhang mit einem Konflikt zweier Familiengruppen in Göttingen hat sich der mutmaßliche Täter den Behörden gestellt. Nach Angaben von Polizei und Staatsanwaltschaft erschien der 16-Jährige in Begleitung eines Anwalts bei der Polizei. Gegen ihn war wegen des Verdachts des versuchten Totschlags ein europäischer Haftbefehl erlassen worden. Die Ermittlungen zu dem Vorfall dauern weiter an. Deutschlands Städte und Gemeinden stehen vor einem wachsenden Sanierungsproblem. Nach einer aktuellen Untersuchung beläuft sich der Investitionsbedarf für Straßen, Schulen, Sporthallen und andere öffentliche Einrichtungen inzwischen auf rund 230 Milliarden Euro. Damit ist die Lücke innerhalb eines Jahres nochmals deutlich größer geworden. Trotz des Infrastruktur-Sondervermögens des Bundes rechnen viele Kommunen kurzfristig nicht mit spürbaren Verbesserungen. Ein großer Teil der befragten Städte und Gemeinden erwartet sogar, dass sich der Sanierungsstau noch weiter verschärfen wird.
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2: Das Wetter mit Julia Kersten. Es bleibt sonnig mit lokalen Schauern, am Abend sind teils kräftige Gewitter möglich. Die Höchstwerte liegen bei 26 bis 36 Grad mit mäßigem Wind aus wechselnden Richtungen. In der Nacht im Süden und Osten teils klar und trocken, im Norden sind örtlich starke Gewitter nicht ausgeschlossen. Die Temperaturen sinken auf 19 bis 13 Grad. Die weiteren Aussichten? Es wird schwül heiß bei 30 bis 35 Grad, aber Achtung, es kann teilweise zu kräftigen Schauern und Gewittern kommen. Örtlich besteht sogar Unwettergefahr, begleitet von Starkregen und Hagel.
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1: Mit Michael Miem. Nach dem tödlichen Rope-Jumping-Unfall einer 21-Jährigen in Brasilien beschäftigt die Ermittler auch das Verschwinden einer Kamera. Nach Angaben der festgenommenen Instruktoren gibt es bislang keine Erklärung, warum das Gerät nach dem Unglück nicht mehr gefunden wurde. Die junge Frau war von einer stillgelegten Brücke in die Tiefe gestürzt, nachdem die notwendige Sicherung offenbar nicht mit dem Sprungseil verbunden war. Die Verantwortlichen bestreiten, die Ursache des Unfalls zu kennen. Die Ermittlungen zu den genauen Abläufen dauern an. In Deutschland haben im vergangenen Jahr rund 4 Millionen Menschen gelebt, die als Geflüchtete oder Vertriebene nach Deutschland gekommen sind. Das geht aus Daten des Statistischen Bundesamts hervor. Der größte Teil von ihnen kam seit 1950 ins Land, während mehrere Hunderttausend noch zu den Vertriebenen infolge des Zweiten Weltkriegs zählen. Die Zahlen basieren auf einer Haushaltsbefragung und erfassen nur Personen, die derzeit in Deutschland leben. Menschen in Gemeinschaftsunterkünften wurden dabei nicht berücksichtigt. Die AfD liegt in aktuellen Meinungsumfragen weiterhin deutlich vor der Union. Einer Erhebung zufolge kommt die Partei auf knapp 30% und vergrößert damit ihren Abstand zur CDU/CSU, die nur noch auf rund 20% kommt. Auch in einer weiteren Umfrage bleibt die AfD stärkste politische Kraft. Dahinter folgen Grüne, SPD und Linke. FDP und BSW bewegen sich weiterhin im Bereich der 5%-Marke oder darunter. Die größten Brauereikonzerne der Welt haben im vergangenen Jahr spürbar weniger Bier hergestellt. Nach einer Branchenanalyse sank die Produktion der 40 größten Brauereigruppen um gut 3% auf knapp 160 Milliarden Liter. Das entspricht einem Rückgang von rund 5 Milliarden Litern gegenüber dem Vorjahr. Marktführer bleibt ein belgischer Konzern vor einem niederländischen Wettbewerber. Auch mehrere deutsche Brauereigruppen sind in der Rangliste vertreten, mussten jedoch überwiegend sinkende Produktionsmengen hinnehmen. Soweit der Blick auf die aktuellen Meldungen aus der Nachrichtenredaktion.
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2: Das Wetter mit Julia Kersten. Es bleibt sonnig mit lokalen Schauern, am Abend sind teils kräftige Gewitter möglich. Die Höchstwerte liegen bei 26 bis 36 Grad mit mäßigem Wind aus wechselnden Richtungen. In der Nacht im Süden und Osten teils klar und trocken. Im Norden sind örtlich starke Gewitter nicht ausgeschlossen. Die Temperaturen sinken auf 19 bis 13 Grad. Die weiteren Aussichten? Es wird schwül heiß bei 30 bis 35 Grad, aber Achtung, es kann teilweise zu kräftigen Schauern und Gewittern kommen. Örtlich besteht sogar Unwettergefahr, begleitet von Starkregen und Hagel.
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1: Mit Michael Miem. Nach dem tödlichen Rope-Jumping-Unfall einer 21-Jährigen in Brasilien beschäftigt die Ermittler auch das Verschwinden einer Kamera. Nach Angaben der festgenommenen Instruktoren gibt es bislang keine Erklärung, warum das Gerät nach dem Unglück nicht mehr gefunden wurde. Die junge Frau war von einer stillgelegten Brücke in die Tiefe gestürzt, nachdem die notwendige Sicherung offenbar nicht mit dem Sprungseil verbunden war. Die Verantwortlichen bestreiten, die Ursache des Unfalls zu kennen. Die Ermittlungen zu den genauen Abläufen dauern an. In Deutschland haben im vergangenen Jahr rund 4 Millionen Menschen gelebt, die als Geflüchtete

0: Geflüchtete oder Vertriebene nach Deutschland gekommen sind. Das geht aus Daten des Statistischen Bundesamts hervor. Der größte Teil von ihnen kam seit 1950 ins Land, während mehrere Hunderttausend noch zu den Vertriebenen infolge des Zweiten Weltkriegs zählen. Die Zahlen basieren auf einer Haushaltsbefragung und erfassen nur Personen, die derzeit in Deutschland leben. Menschen in Gemeinschaftsunterkünften wurden dabei nicht berücksichtigt. Die AfD liegt in aktuellen Meinungsumfragen weiterhin deutlich vor der Union. Einer Erhebung zufolge kommt die Partei auf knapp 30% und vergrößert damit ihren Abstand zur CDU/CSU, die nur noch auf rund 20% kommt. Auch in einer weiteren Umfrage bleibt die AfD stärkste politische Kraft. Dahinter folgen Grüne, SPD und Linke. FDP und BSW bewegen sich weiterhin im Bereich der 5%-Marke oder darunter. Die größten Brauereikonzerne der Welt haben im vergangenen Jahr spürbar weniger Bier hergestellt. Nach einer Branchenanalyse sank die Produktion der 40 größten Brauereigruppen um gut 3% auf knapp 160 Milliarden Liter. Das entspricht einem Rückgang von rund 5 Milliarden Litern gegenüber dem Vorjahr. Marktführer bleibt ein belgischer Konzern vor einem niederländischen Wettbewerber. Auch mehrere deutsche Brauereigruppen sind in der Rangliste vertreten, mussten jedoch überwiegend sinkende Produktionsmengen hinnehmen. Soweit der Blick auf die aktuellen Meldungen aus der Nachrichtenredaktion.
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2: Das Wetter mit Julia Kersten. Es bleibt sonnig mit lokalen Schauern. Am Abend sind teils kräftige Gewitter möglich. Die Höchstwerte liegen bei 26 bis 36 Grad mit mäßigem Wind aus wechselnden Richtungen. In der Nacht im Süden und Osten teils klar und trocken, im Norden sind örtlich starke Gewitter nicht ausgeschlossen. Die Temperaturen sinken auf 19 bis 13 Grad. Die weiteren Aussichten? Es wird schwül heiß bei 30 bis 35 Grad, aber Achtung, es kann teilweise zu kräftigen Schauern und Gewittern kommen. Örtlich besteht sogar Unwettergefahr, begleitet von Starkregen und Hagel.
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1: Mit Michael Miem. Nach dem tödlichen Rope-Jumping-Unfall einer 21-Jährigen in Brasilien beschäftigt die Ermittler auch das Verschwinden einer Kamera. Nach Angaben der festgenommenen Instruktoren gibt es bislang keine Erklärung, warum das Gerät nach dem Unglück nicht mehr gefunden wurde. Die junge Frau war von einer stillgelegten Brücke in die Tiefe gestürzt, nachdem die notwendige Sicherung offenbar nicht mit dem Sprungseil verbunden war. Die Verantwortlichen bestreiten, die Ursache des Unfalls zu kennen. Die Ermittlungen zu den genauen Abläufen dauern an. In Deutschland haben im vergangenen Jahr rund 4 Millionen Menschen gelebt, die als Geflüchtete oder Vertriebene nach Deutschland gekommen sind. Das geht aus Daten des Statistischen Bundesamts hervor. Der größte Teil von ihnen kam seit 1950 ins Land, während mehrere Hunderttausend noch zu den Vertriebenen infolge des Zweiten Weltkriegs zählen. Die Zahlen basieren auf einer Haushaltsbefragung und erfassen nur Personen, die derzeit in Deutschland leben. Menschen in Gemeinschaftsunterkünften wurden dabei nicht berücksichtigt. Die AfD liegt in aktuellen Meinungsumfragen weiterhin deutlich vor der Union. Einer Erhebung zufolge kommt die Partei auf knapp 30% und vergrößert damit ihren Abstand zur CDU, CSU

0: die nur noch auf rund 20% kommt. Auch in einer weiteren Umfrage bleibt die AfD stärkste politische Kraft. Dahinter folgen Grüne, SPD und Linke. FDP und BSW bewegen sich weiterhin im Bereich der 5%-Marke oder darunter. Die größten Brauereikonzerne der Welt haben im vergangenen Jahr spürbar weniger Bier hergestellt. Nach einer Branchenanalyse sank die Produktion der 40 größten Brauereigruppen um gut 3% auf knapp 160 Milliarden Liter. Das entspricht einem Rückgang von rund 5 Milliarden Litern gegenüber dem Vorjahr. Marktführer bleibt ein belgischer Konzern vor einem niederländischen Wettbewerber. Auch mehrere deutsche Brauereigruppen sind in der Rangliste vertreten, mussten jedoch überwiegend sinkende Produktionsmengen hinnehmen. Soweit der Blick auf die aktuellen Meldungen aus der Nachrichtenredaktion.
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2: Das Wetter mit Julia Kersten. Es bleibt sonnig mit lokalen Schauern, am Abend sind teils kräftige Gewitter möglich. Die Höchstwerte liegen bei 26 bis 36 Grad mit mäßigem Wind aus wechselnden Richtungen. In der Nacht im Süden und Osten teils klar und trocken, im Norden sind örtlich starke Gewitter nicht ausgeschlossen. Die Temperaturen sinken auf 19 bis 13 Grad. Die weiteren Aussichten? Es wird schwül heiß bei 30 bis 35 Grad, aber Achtung, es kann teilweise zu kräftigen Schauern und Gewittern kommen. Örtlich besteht sogar Unwettergefahr, begleitet von Starkregen und Hagel.
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1: Das Wetter mit Julia Kersten. Es bleibt sonnig mit lokalen Schauern. Am Abend sind teils kräftige Gewitter möglich. Die Höchstwerte liegen bei 26 bis 36 Grad mit mäßigem Wind aus wechselnden Richtungen. In der Nacht im Süden und Osten teils klar und trocken. Im Norden sind örtlich starke Gewitter nicht ausgeschlossen. Die Temperaturen sinken auf 19 bis 13 Grad. Die weiteren Aussichten? Es wird schwül heiß bei 30 bis 35 Grad, aber Achtung, es kann teilweise zu kräftigen Schauern und Gewittern kommen. Örtlich besteht sogar Unwettergefahr, begleitet von Starkregen und Hagel.
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Ja. Eigentlich hätte ich noch eine Menge zu tun. Naja, warten wir es ab. Putze ich morgen alles weg. Ach, die Sonne kitzelt so herrlich. Könnte jetzt meine Jacke ausziehen. Warm hier. Ach nee, zu anstrengend. Wo ist denn mein Bier? Ach, da hinten. Komm nicht ran. Naja, wozu auch. Ach, toll hier. Prima. Ach, könnte so weitergehen. Ja. War irre gestern Abend. Ach, dieses Parfum. Rieche ich immer noch. Schön. Bisschen Muskelkater habe ich.

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1: Im Studio Michael Miem. Kurz vor einer möglichen Reform des europäischen Emissionshandels erhöhen zahlreiche Industrieunternehmen den Druck auf die EU. In einem Schreiben an die Spitzen von EU-Kommission und Europäischem Rat warnen rund 40 Konzerne vor weiter steigenden Kosten. Aus ihrer Sicht droht der Emissionshandel zu einer Belastung für die Wettbewerbsfähigkeit der europäischen Wirtschaft zu werden. Die Unternehmen fordern deshalb Maßnahmen, um den Anstieg der Preise für CO2-Zertifikate zu begrenzen. Die Zahl der Beschäftigten in der deutschen Industrie ist auf den niedrigsten Stand seit rund 10 Jahren gesunken. Nach einer Studie arbeiten derzeit etwa 6,6 Millionen Menschen in diesem Bereich. Weil andere Branchen stärker gewachsen sind, hat sich der Anteil der Industrie an allen Arbeitsplätzen in Deutschland deutlich verringert. Experten sehen darin einen Hinweis auf den strukturellen Wandel der Wirtschaft. Bundesinnenminister Dobrindt setzt sich für eine stärkere Zusammenarbeit von Bund und Ländern bei der Vorbereitung auf Krisenlagen ein. Der CSU-Politiker sprach sich dafür aus, die enge Abstimmung nicht erst für den Verteidigungsfall vorzusehen, sondern bereits im Vorfeld auszubauen. Anlass ist die Innenministerkonferenz, die in Hamburg stattfindet. Ziel sei es, den Zivil- und Katastrophenschutz besser auf mögliche Bedrohungen und außergewöhnliche Lagen vorzubereiten. Albrecht Brömme, der frühere THW-Präsident, dazu auch auf Welt.
2: Die Innenministerkonferenz wird da auch entsprechende Zeichen setzen. Leute, macht euch selbst ein bisschen überlebensfähig für mindestens 3 Tage. Deutschland ist an verschiedenen Stellen Entwicklungsland, was das Management von Katastrophen betrifft. Da rede ich über Planung, über Vorbereitung, über Listen, über Rückfallebenen. Ich glaube, jetzt ist das Fass übergelaufen. Das erkennt man auch daran, dass die Innenministerkonferenz sich auch im Beisein des Verteidigungsministers sich mit diesen Themen beschäftigt. Und sie wollen auch Botschaften senden, mit guten Beispielen vorangehen. Und so weiter wie bisher. Und Geld haben wir keins, aber Ideen haben wir. Das geht nicht.
1: Beim Westdeutschen Rundfunk wird den 2. Tag in Folge gestreikt. Dazu aufgerufen haben die Gewerkschaften DJV, Verdi und Unisono. Hintergrund ist der Tarifstreit mit dem Sender. Verdi verlangt unter anderem eine Gehaltserhöhung von 7% für die festangestellten Beschäftigten bei einer Laufzeit von 1 Jahr.

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1: Im Studio Michael Miem. Kurz vor einer möglichen Reform des europäischen Emissionshandels erhöhen zahlreiche Industrieunternehmen den Druck auf die EU. In einem Schreiben an die Spitzen von EU-Kommission und Europäischem Rat warnen rund 40 Konzerne vor weiter steigenden Kosten. Aus ihrer Sicht droht der Emissionshandel zu einer Belastung für die Wettbewerbsfähigkeit der europäischen Wirtschaft zu werden. Die Unternehmen fordern deshalb Maßnahmen, um den Anstieg der Preise für CO2-Zertifikate zu begrenzen. Die Zahl der Beschäftigten in der deutschen Industrie ist auf den niedrigsten Stand seit rund 10 Jahren gesunken. Nach einer Studie arbeiten derzeit etwa 6,6 Millionen Menschen in diesem Bereich. Weil andere Branchen stärker gewachsen sind, hat sich der Anteil der Industrie an allen Arbeitsplätzen in Deutschland deutlich verringert. Experten sehen darin einen Hinweis auf den strukturellen Wandel der Wirtschaft. Bundesinnenminister Dobrindt setzt sich für eine stärkere Zusammenarbeit von Bund und Ländern bei der Vorbereitung auf Krisenlagen ein. Der CSU-Politiker sprach sich dafür aus, die enge Abstimmung nicht erst für den Verteidigungsfall vorzusehen, sondern bereits im Vorfeld auszubauen. Anlass ist die Innenministerkonferenz, die in Hamburg stattfindet. Ziel sei es, den Zivil- und Katastrophenschutz besser auf mögliche Bedrohungen und außergewöhnliche Lagen vorzubereiten. Albrecht Brömme, der frühere THW-Präsident, dazu auch auf Welt.
2: Die Innenministerkonferenz wird da auch entsprechende Zeichen setzen. Leute, macht euch selbst ein bisschen überlebensfähig für mindestens 3 Tage. Deutschland ist an verschiedenen Stellen.

0: Entwicklungsland, was das Management von Katastrophen betrifft. Da rede ich über Planung, über Vorbereitung, über Listen, über Rückfallebenen. Ich glaube, jetzt ist das Fass übergelaufen. Das erkennt man auch daran, dass die Innenministerkonferenz sich auch im Beisein des Verteidigungsministers sich mit diesen Themen beschäftigt. Und sie wollen auch Botschaften senden, mit guten Beispielen vorangehen. Und so weiter wie bisher. Und Geld haben wir keins, aber Ideen haben wir. Das geht nicht.
1: Beim Westdeutschen Rundfunk wird den zweiten Tag in Folge gestreikt. Dazu aufgerufen haben die Gewerkschaften DJV, Verdi und Unisono. Hintergrund ist der Tarifstreit mit dem Sender. Verdi verlangt unter anderem eine Gehaltserhöhung von 7% für die festangestellten Beschäftigten bei einer Laufzeit von einem Jahr.
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3: Das Wetter mit Julia Kersten. Es bleibt sonnig mit lokalen Schauern, am Abend sind teils kräftige Gewitter möglich. Die Höchstwerte liegen bei 26 bis 36 Grad mit mäßigem Wind aus wechselnden Richtungen. In der Nacht im Süden und Osten teils klar und trocken, im Norden sind örtlich starke Gewitter nicht ausgeschlossen. Die Temperaturen sinken auf 19 bis 13 Grad. Die weiteren Aussichten? Es wird schwül heiß bei 30 bis 35 Grad, aber Achtung, es kann teilweise zu kräftigen Schauern und Gewittern kommen. Örtlich besteht sogar Unwettergefahr, begleitet von Starkregen und Hagel.
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1: Im Studio Michael Miem. Kurz vor einer möglichen Reform des europäischen Emissionshandels erhöhen zahlreiche Industrieunternehmen den Druck auf die EU. In einem Schreiben an die Spitzen von EU-Kommission und Europäischem Rat warnen rund 40 Konzerne vor weiter steigenden Kosten. Aus ihrer Sicht droht der Emissionshandel zu einer Belastung für die Wettbewerbsfähigkeit der europäischen Wirtschaft zu werden. Die Unternehmen fordern deshalb Maßnahmen, um den Anstieg der Preise für CO2-Zertifikate zu begrenzen. Die Zahl der Beschäftigten in der deutschen Industrie ist auf den niedrigsten Stand seit rund 10 Jahren gesunken. Nach einer Studie arbeiten derzeit etwa 6,6 Millionen Menschen in diesem Bereich. Weil andere Branchen stärker gewachsen sind, hat sich der Anteil der Industrie an allen Arbeitsplätzen in Deutschland deutlich verringert. Experten sehen darin einen Hinweis auf den strukturellen Wandel der Wirtschaft. Bundesinnenminister Dobrindt setzt sich für eine stärkere Zusammenarbeit von Bund und Ländern bei der Vorbereitung auf Krisenlagen ein. Der CSU-Politiker sprach sich dafür aus, die enge Abstimmung nicht erst für den Verteidigungsfall vorzusehen, sondern bereits im Vorfeld auszubauen. Anlass ist die Innenministerkonferenz, die in Hamburg stattfindet. Ziel sei es, den Zivil- und Katastrophenschutz besser auf mögliche Bedrohungen und außergewöhnliche Lagen vorzubereiten. Albrecht Brömme, der frühere THW-Präsident, dazu auch auf Welt.
2: Die Innenministerkonferenz wird da auch entsprechende Zeichen setzen. Leute, macht euch selbst ein bisschen überlebensfähig für mindestens 3 Tage. Deutschland ist an verschiedenen Stellen Entwicklungsland, was das Management von Katastrophen betrifft. Da rede ich über Planung, über Vorbereitung, über Listen, über Rückfallebenen. Ich glaube, jetzt ist das Fass übergelaufen. Das erkennt man auch daran, dass die Innenministerkonferenz sich auch im Beisein des Verteidigungsministers sich mit diesen Themen beschäftigt. Und sie wollen auch Botschaften senden, mit guten Beispielen vorangehen. Und so weiter wie bisher. Und Geld haben wir keins, aber Ideen haben wir. Das geht nicht.
1: Beim Westdeutschen Rundfunk wird den 2. Tag in Folge gestreikt. Dazu aufgerufen haben die Gewerkschaften DJV, Verdi und Unisono.

0: Hintergrund ist der Tarifstreit mit dem Sender. Verdi verlangt unter anderem eine Gehaltserhöhung von 7% für die festangestellten Beschäftigten bei einer Laufzeit von einem Jahr.
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2: Das Wetter mit Julia Kersten. Es bleibt sonnig mit lokalen Schauern. Am Abend sind teils kräftige Gewitter möglich. Die Höchstwerte liegen bei 26 bis 36 Grad mit mäßigem Wind aus wechselnden Richtungen. In der Nacht im Süden und Osten teils klar und trocken. Im Norden sind örtlich starke Gewitter nicht ausgeschlossen. Die Temperaturen sinken auf 19 bis 13 Grad. Die weiteren Aussichten? Es wird schwül heiß bei 30 bis 35 Grad. Aber Achtung, es kann teilweise zu kräftigen Schauern und Gewittern kommen. Örtlich besteht sogar Unwettergefahr, begleitet von Starkregen und Hagel.
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1: Mit Michael Miem. Die geplanten Einsparungen im Gesundheitswesen stoßen bei vielen Menschen auf Vorbehalte. Einer Umfrage zufolge steht eine Mehrheit dem Vorhaben der schwarz-roten Koalition kritisch gegenüber. Ziel des Paktes ist es, den Anstieg der Ausgaben zu begrenzen und damit weitere Belastungen bei den Krankenkassenbeiträgen zu vermeiden. Einzelne Maßnahmen finden zwar Zustimmung, insgesamt überwiegt jedoch die Skepsis. Knapp ein Drittel der Befragten bewertet die Pläne positiv. Bundesinnenminister Dobrindt setzt sich für eine stärkere Zusammenarbeit von Bund und Ländern bei der Vorbereitung auf Krisenlagen ein. Der CSU-Politiker sprach sich dafür aus, die enge Abstimmung nicht erst für den Verteidigungsfall vorzusehen, sondern bereits im Vorfeld auszubauen. Anlass ist die Innenministerkonferenz, die in Hamburg stattfindet. Ziel sei es, den Zivil- und Katastrophenschutz besser auf mögliche Bedrohungen und außergewöhnliche Lagen vorzubereiten. Albrecht Brömme, der frühere THW-Präsident, dazu auch auf Welt.
2: Die Innenministerkonferenz wird da auch entsprechende Zeichen setzen. Leute, macht euch selbst ein bisschen überlebensfähig für mindestens 3 Tage. Deutschland ist an verschiedenen Stellen Entwicklungsland, was das Management von Katastrophen betrifft. Da rede ich über Planung, über Vorbereitung, über Listen, über Rückfallebenen. Ich glaube, jetzt ist das Fass übergelaufen. Das erkennt man auch daran, dass die Innenministerkonferenz sich auch im Beisein des Verteidigungsministers sich mit diesen Themen beschäftigt. Und sie wollen auch Botschaften senden, mit guten Beispielen vorangehen. Und so weiter wie bisher, und Geld haben wir keins, aber Ideen haben wir, das geht nicht.
1: Beim Westdeutschen Rundfunk wird den 2. Tag in Folge gestreikt. Dazu aufgerufen haben die Gewerkschaften DJV, Verdi und Unisono. Hintergrund ist der Tarifstreit mit dem Sender. Verdi verlangt unter anderem eine Gehaltserhöhung von 7% für die festangestellten Beschäftigten bei einer Laufzeit von 1 Jahr. Die Zahl der Beschäftigten in der deutschen Industrie ist auf den niedrigsten Stand seit rund 10 Jahren gesunken. Nach einer Studie arbeiten derzeit etwa 6,6 Millionen Menschen in diesem Bereich. Weil andere Branchen stärker gewachsen sind, hat sich der Anteil der Industrie an allen Arbeitsplätzen in Deutschland deutlich verringert. Experten sehen darin einen Hinweis auf den strukturellen Wandel der Wirtschaft.
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3: Das Wetter mit Julia Kersten. Es bleibt sonnig mit lokalen Schauern. Am Abend sind teils kräftige Gewitter möglich. Die Höchstwerte liegen bei 26 bis 36 Grad mit mäßigem Wind aus wechselnden Richtungen. In der Nacht im Süden und Osten teils klar und trocken. Im Norden sind örtlich starke Gewitter nicht ausgeschlossen. Die Temperaturen sinken auf 19 bis 13 Grad. Die weiteren Aussichten? Es wird schwül heiß bei 30 bis 35 Grad, aber Achtung, es kann teilweise zu kräftigen Schauern und Gewittern kommen. Örtlich besteht sogar Unwettergefahr, begleitet von Starkregen und Hagel.
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1: Mit Michael Miem. Die geplanten Einsparungen im Gesundheitswesen stoßen bei vielen Menschen auf Vorbehalte. Einer Umfrage zufolge steht eine Mehrheit dem Vorhaben der schwarz-roten Koalition kritisch gegenüber. Ziel des Paktes ist es, den Anstieg der Ausgaben zu begrenzen und damit weitere Belastungen bei den Krankenkassenbeiträgen zu vermeiden. Einzelne Maßnahmen finden zwar Zustimmung, insgesamt überwiegt jedoch die Skepsis. Knapp ein Drittel der Befragten bewertet die Pläne positiv. Bundesinnenminister Dobrindt setzt sich für eine stärkere Zusammenarbeit von Bund und Ländern bei der Vorbereitung auf Krisenlagen ein. Der CSU-Politiker sprach sich dafür aus, die enge Abstimmung nicht erst für den Verteidigungsfall vorzusehen, sondern bereits im Vorfeld auszubauen. Anlass ist die Innenministerkonferenz, die in Hamburg stattfindet. Ziel sei es, den Zivil- und Katastrophenschutz besser auf mögliche Bedrohungen und außergewöhnliche Lagen vorzubereiten. Albrecht Brömme, der frühere THW-Präsident, dazu auch auf Welt.
2: Die Innenministerkonferenz wird da auch entsprechende Zeichen setzen. Leute, macht euch selbst ein bisschen überlebensfähig für mindestens 3 Tage. Deutschland ist an verschiedenen Stellen Entwicklungsland, was das Management von Katastrophen betrifft. Da rede ich über Planung, über Vorbereitung, über Listen, über Rückfallebenen. Ich glaube, jetzt ist das Fass übergelaufen. Das erkennt man auch daran, dass die Innenministerkonferenz sich auch im Beisein des Verteidigungsministers sich mit diesen Themen beschäftigt. Und sie wollen auch Botschaften senden, mit guten Beispielen vorangehen. Und so weiter wie bisher. Und Geld haben wir keins, aber Ideen haben wir. Das geht nicht.
1: Beim Westdeutschen Rundfunk wird den 2. Tag in Folge gestreikt. Dazu aufgerufen haben die Gewerkschaften DJV, Verdi und Unisono. Hintergrund ist der Tarifstreit mit dem Sender. Verdi verlangt unter anderem eine Gehaltserhöhung von 7% für die festangestellten Beschäftigten bei einer Laufzeit von 1 Jahr. Die Zahl der Beschäftigten in der deutschen Industrie ist auf den niedrigsten Stand seit rund 10 Jahren gesunken. Nach einer Studie arbeiten derzeit etwa 6,6 Millionen Menschen in diesem Bereich. Weil andere Branchen stärker gewachsen sind, hat sich der Anteil der Industrie an allen Arbeitsplätzen in Deutschland deutlich verringert. Experten sehen darin einen Hinweis auf den strukturellen Wandel der Wirtschaft.
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3: Das Wetter mit Julia Kersten. Es bleibt sonnig mit lokalen Schauern. Am Abend sind teils kräftige Gewitter möglich. Die Höchstwerte liegen bei 26 bis 36 Grad mit mäßigem Wind aus wechselnden Richtungen. In der Nacht im Süden und Osten teils klar und trocken. Im Norden sind örtlich starke Gewitter nicht ausgeschlossen. Die Temperaturen sinken auf 19 bis 13 Grad. Die weiteren Aussichten? Es wird schwül heiß bei 30 bis 35 Grad, aber Achtung, es kann teilweise zu kräftigen Schauern und Gewittern kommen. Örtlich besteht sogar Unwettergefahr, begleitet von Starkregen und Hagel.
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1: Mit Michael Miem. Die geplanten Einsparungen im Gesundheitswesen stoßen bei vielen Menschen auf Vorbehalte. Einer Umfrage zufolge steht eine Mehrheit dem Vorhaben der schwarz-roten Koalition kritisch gegenüber. Ziel des Paktes ist es, den Anstieg der Ausgaben zu begrenzen und damit weitere Belastungen bei den Krankenkassenbeiträgen zu vermeiden. Einzelne Maßnahmen finden zwar Zustimmung, insgesamt überwiegt jedoch die Skepsis. Knapp ein Drittel der Befragten bewertet die Pläne positiv. Bundesinnenminister Dobrindt setzt sich für eine stärkere Zusammenarbeit von Bund und Ländern bei der Vorbereitung auf Krisenlagen ein. Der CSU-Politiker sprach sich dafür aus, die enge Abstimmung nicht erst für den Verteidigungsfall vorzusehen, sondern bereits im Vorfeld auszubauen. Anlass ist die Innenministerkonferenz, die in Hamburg stattfindet. Ziel sei es, den Zivil- und Katastrophenschutz besser auf mögliche Bedrohungen und außergewöhnliche Lagen vorzubereiten. Albrecht Brömme, der frühere THW-Präsident, dazu auch auf Welt.
2: Die Innenministerkonferenz wird da auch entsprechende Zeichen setzen. Leute, macht euch selbst ein bisschen überlebensfähig für mindestens 3 Tage. Deutschland ist an verschiedenen Stellen Entwicklungsland, was das Management von Katastrophen betrifft. Da rede ich über Planung, über Vorbereitung, über Listen, über Rückfallebenen. Ich glaube, jetzt ist das Fass übergelaufen. Das erkennt man auch daran, dass die Innenministerkonferenz sich auch im Beisein des Verteidigungsministers sich mit diesen Themen beschäftigt. Und sie wollen auch Botschaften senden, mit guten Beispielen vorangehen. Und so weiter wie bisher, und Geld haben wir keins, aber Ideen haben wir, das geht nicht.
1: Beim Westdeutschen Rundfunk wird den 2. Tag in Folge gestreikt. Dazu aufgerufen haben die Gewerkschaften DJV, Verdi und Unisono. Hintergrund ist der Tarifstreit mit dem Sender. Verdi verlangt unter anderem eine Gehaltserhöhung von 7% für die festangestellten Beschäftigten bei einer Laufzeit von 1 Jahr. Die Zahl der Beschäftigten in der deutschen Industrie ist auf den niedrigsten Stand seit rund 10 Jahren gesunken. Nach einer Studie arbeiten derzeit etwa 6,6 Millionen Menschen in diesem Bereich. Weil andere Branchen stärker gewachsen sind, hat sich der Anteil der Industrie an allen Arbeitsplätzen in Deutschland deutlich verringert. Experten sehen darin einen Hinweis auf den strukturellen Wandel der Wirtschaft.
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3: Das Wetter mit Julia Kersten. Es bleibt sonnig mit lokalen Schauern. Am Abend sind teils kräftige Gewitter möglich. Die Höchstwerte liegen bei 26 bis 36 Grad mit mäßigem Wind aus wechselnden Richtungen. In der Nacht im Süden und Osten teils klar und trocken. Im Norden sind örtlich starke Gewitter nicht ausgeschlossen. Die Temperaturen sinken auf 19 bis 13 Grad. Die weiteren Aussichten? Es wird schwül heiß bei 30 bis 35 Grad, aber Achtung, es kann teilweise zu kräftigen Schauern und Gewittern kommen. Örtlich besteht sogar Unwettergefahr, begleitet von Starkregen und Hagel.
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1: Mit Michael Miem. Die geplanten Einsparungen im Gesundheitswesen stoßen bei vielen Menschen auf Vorbehalte. Einer Umfrage zufolge steht eine Mehrheit dem Vorhaben der schwarz-roten Koalition kritisch gegenüber. Ziel des Paktes ist es, den Anstieg der Ausgaben zu begrenzen und damit weitere Belastungen bei den Krankenkassenbeiträgen zu vermeiden. Einzelne Maßnahmen finden zwar Zustimmung, insgesamt überwiegt jedoch die Skepsis. Knapp ein Drittel der Befragten bewertet die Pläne positiv. Bundesinnenminister Dobrindt setzt sich für eine stärkere Zusammenarbeit von Bund und Ländern bei der Vorbereitung auf Krisenlagen ein. Der CSU-Politiker sprach sich dafür aus, die enge Abstimmung nicht erst für den Verteidigungsfall vorzusehen, sondern bereits im Vorfeld auszubauen. Anlass ist die Innenministerkonferenz, die in Hamburg stattfindet. Ziel sei es, den Zivil- und Katastrophenschutz besser auf mögliche Bedrohungen und außergewöhnliche Lagen vorzubereiten. Albrecht Brömme, der frühere THW-Präsident, dazu auch auf Welt.
2: Die Innenministerkonferenz wird da auch entsprechende Zeichen setzen. Leute, macht euch selbst ein bisschen überlebensfähig für mindestens 3 Tage. Deutschland ist an verschiedenen Stellen Entwicklungsland, was das Management von Katastrophen betrifft. Da rede ich über Planung, über Vorbereitung, über Listen, über Rückfallebenen. Ich glaube, jetzt ist das Fass übergelaufen. Das erkennt man auch daran, dass die Innenministerkonferenz sich auch im Beisein des Verteidigungsministers sich mit diesen Themen beschäftigt. Und sie wollen auch Botschaften senden, mit guten Beispielen vorangehen. Und so weiter wie bisher. Und Geld haben wir keins, aber Ideen haben wir. Das geht nicht.
1: Beim Westdeutschen Rundfunk wird den 2. Tag in Folge gestreikt. Dazu aufgerufen haben die Gewerkschaften DJV, Verdi und Unisono. Hintergrund ist der Tarifstreit mit dem Sender. Verdi verlangt unter anderem eine Gehaltserhöhung von 7% für die festangestellten Beschäftigten bei einer Laufzeit von 1 Jahr. Die Zahl der Beschäftigten in der deutschen Industrie ist auf den niedrigsten Stand seit rund 10 Jahren gesunken. Nach einer Studie arbeiten derzeit etwa 6,6 Millionen Menschen in diesem Bereich. Weil andere Branchen stärker gewachsen sind, hat sich der Anteil der Industrie an allen Arbeitsplätzen in Deutschland deutlich verringert. Experten sehen darin einen Hinweis auf den strukturellen Wandel der Wirtschaft.
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3: Das Wetter mit Julia Kersten. Es bleibt sonnig mit lokalen Schauern. Am Abend sind teils kräftige Gewitter möglich. Die Höchstwerte liegen bei 26 bis 36 Grad mit mäßigem Wind aus wechselnden Richtungen. In der Nacht im Süden und Osten teils klar und trocken. Im Norden sind örtlich starke Gewitter nicht ausgeschlossen. Die Temperaturen sinken auf 19 bis 13 Grad. Die weiteren Aussichten? Es wird schwül heiß bei 30 bis 35 Grad, aber Achtung, es kann teilweise zu kräftigen Schauern und Gewittern kommen. Örtlich besteht sogar Unwettergefahr, begleitet von Starkregen und Hagel.

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1: Moin Moin allerseits und herzlich willkommen bei Backstage, der Sendung für Trash, Kitsch und Kult. Mein Name ist Thorsten Schmidt und ich bin wieder mal auf Reisen und heute bin ich in Nordhof und zwar im Deutschen Schallplattenmuseum, was in erster Linie die Firmengeschichte der Telefunken und speziell der Teldec Schallplatten sichtbar macht. Und ich habe hier Karl-Heinz Schümann getroffen. Moin Herr Schümann.
2: Moin Herr Schmidt.
1: Firmengeschichte der Teldec ist auch Ihre Geschichte. Wann haben Sie angefangen, hier bei der Firma zu arbeiten und was war Ihre Aufgabe?
2: Ja, ich bin hier angefangen am 2. Juni 1969 und zu der Zeit bin ich als Reparaturelektriker angefangen und habe dann hier auch Maschinen aufgestellt, natürlich repariert und am Laufen gehalten. Und das war also eine sehr umfangreiche Aufgabe.
1: Und wie lange haben Sie das gemacht?
2: Bis zum 30. Mai 2009.
1: Also 40 Jahre lang. 40 Jahre. Also quasi Ihr ganzes Berufsleben haben Sie.
2: Na, nicht ganz.
1: Nicht ganz, aber fast. Auf diesem Gelände oder in diesen Räumen verbracht, von denen ja kaum noch was zu sehen ist, denn die Teldec gibt es ja nicht mehr. Die Produktionshallen sind weitestgehend abgerissen. Ein Gebäude gibt es noch und in diesem Gebäude befindet sich seit einigen Jahren das Deutsche Schallplattenmuseum.
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1: Teldec Telefunken hat eine ganz lange Firmengeschichte, die ich nur in zwei Zahlen mal bezeichne. 1903 ist die Telefunken gegründet worden als Zusammenschluss von Siemens und AEG. Und das war ja eine Zeit, in der sich die Unterhaltungselektronik rasant entwickelt hat. Also im Hause Telefunken sind viele Innovationen entwickelt worden, auch nach dem Krieg dann noch. Und zwar relativ schnell, denn die Teldec gehörte dann zu den größten und bedeutendsten Schallplattenlabel hier in Deutschland. Ich glaube, nach Polydor in Hamburg kamen dann schon die Telefunken, ne? Was sie so produziert haben hier an Schallplatten.
2: Und Ariola war auch nicht zu vernachlässigen mit Heintje. Das war also enorm, was die da an Platten durchgehauen haben. Wir haben zum Teil für Ariola auch Lohnpressungen gemacht. Das ging dann auch an die Grenzen unserer Abhörerinnen. Die Heintje mit Mama lief alleine bei uns im Laden ein Vierteljahr lang. Und da sie ja immer dieselben Maschinen abhören mussten, hatte eine Abhörerin ein Vierteljahr lang jeden Tag Mama gehört von Heintje.
1: Das müssen wir vielleicht mal erklären. Sie haben mir es eben schon gezeigt beim Rundgang durch das Museum, wie hier die Produktionsabläufe waren bei der Herstellung einer Schallplatte. Mhm. Wenn dort Muster, also Mütter oder Väter, wie man sie genannt hat, hergestellt wurden, von denen dann die Schallplatten abgenommen wurden, dann wurde jedes dieser Master akustisch von Mitarbeitern und Mitarbeiterinnen abgehört, ob irgendwelche Knackser, Fehler oder sonst was waren. Mhm. Das heißt, Das war tatsächlich ein Arbeitsplatz für, wie viele waren da beschäftigt, die das gemacht haben?
2: Also in der Galvanik waren das ungefähr 10 Frauen, die das gemacht haben. Und die laufende Produktion wurde auch abgehört. Und zwar nach jedem Matrizenwechsel die erste Platte von beiden Seiten komplett durch. Und nachdem etwa jede 200. die dann stichprobenartig abgehört wurde.

0: So eine Matrize, mit der man dann eine Schallplatte aus Vinyl herstellt, wie viele Pressvorgänge hält die denn?
1: Die hält um die 5000 Pressvorgänge.
0: Das heißt, wenn ein Nummer-1-Hit war, dann mussten auch sehr viele Matrizen immer wieder neu hergestellt werden, um der Nachfrage.
1: Das war ein laufender Prozess, ja. Und man musste ja auch mehrere Maschinen bestücken, um in akzeptabler Zeit die Platten auch an den Markt bringen zu können. Das lief ja nicht nur in einer Presse.
0: Man wusste ja auch vorher nicht unbedingt, welches wird jetzt ein großer Hit und hat viel Nachfrage und muss gepresst werden und was nicht.
1: Nee, das war also erstmal ein Schuss ins Blaue.

0: Dieses breit aufgestellte durch alle Musikgenres, war das auch ein Erfolg der Telefunken, würden Sie das so bezeichnen?
1: Das auf alle Fälle.
0: Mhm.
1: Denn gerade was die Klassikaufnahmen angeht, Hahn und Kurt und wie die Dirigenten alle hießen, das haben wir ja alles auch produziert. Ne? Gerade Klassik war einer der großen Schwerpunkte. Die haben zwar nicht so viele Stückzahlen gehabt wie die Pop-Singles, aber das war trotzdem ein durchaus laufendes, gängiges Geschäft.

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0: Herr Schümann, Sie hatten mir zugeflüstert, dass an dieser Stelle das Harry-Lime-Thema aus dem Film Der dritte Mann gut passen würde. Warum?
1: Ja, weil das eben das Thema der 1-millionsten Platte ist. Das war der Musiktitel.
0: Damals noch auf Schellack?
1: Damals noch auf Schellack, ja.
0: Ja.

0: In der Hochzeit hier der Schallplattenproduktion, wie viele Schallplatten wurden da ungefähr pro Tag gefertigt?
1: So 100.000.
0: 100.000.

0: Dann wurde das neu geschnitten und dann auf der Single dann praktisch verkauft, ne?
1: Nun sind die Deutschen ja ein sehr innovationsfreudiges Volk und stürzen sich auf alle neue Technik, die sie kriegen können. Also irgendwann kamen dann die Stereoplatten dazu. Die gab es hier in Deutschland schon sehr viel früher als beispielsweise in England, wo noch bis Ende der 60er Jahre Monoplatten gepresst wurden. Wann ging es hier los mit Stereo, das Stereo Mono ablöste?
0: Das war so 1960. Das war so die Zeit. Dann hatten wir auch nur noch Vinylplatten. Also 59 war Ende der Shellac-Ära. Die sind also nahezu blitzartig gestorben. Und dann ging das mit Vinyl weiter. Und dann kam nachdem auch die Stereoaufnahme. Also das ging relativ fix.
2: Genie, komm endlich. Komm. Tolles Wetter. Prima. Und mein teures Ferrucci-Jäckchen wird immer kleiner. Danke. Ich fühle mich wie ein aufgeweichter Bierdeckel. 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Dir gebe ich noch mal mein Auto. Und mein Schirm liegt natürlich hinten im Kofferraum. Herzlichen Dank. 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

Und nun die Kurznachrichten. Bonn. Beim Einparken in eine Parklücke verwechselte die 19-jährige Genie B. Gaspedal und Kupplung und fuhr rückwärts in die Halle einer landwirtschaftlichen Nutzfahrzeugausstellung. Beim Versuch, ihren Kleinwagen unter Kontrolle zu bringen, zerstörte sie drei mähdrescher, 11 Traktoren und zahlreiche weitere landwirtschaftliche Nutzfahrzeuge. Personen kamen nicht zu Schaden. Am Fahrzeug der Genie B. entstand Totalschaden. Wien. Der 21-jährige Sänger Falco verklagte

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1: Nun sagen ja viele Klangpuristen, ja, das liegt auch daran, dass die Schallplatte einfach besser klingt und die CD ist ja eine Kompression, da höre ich ja nicht mehr so viel wie auf der Schallplatte. Wie würden Sie das beurteilen? Ist das wirklich ein großer klanglicher Unterschied zwischen einer Vinylplatte und einer CD?
2: Die Klangfarbe ist schon ein bisschen anders. Wir haben das also selber hier auch noch zu Zeiten der Telek ausprobiert und dieselbe Aufnahme auf Platte und auf CD parallel gestartet und konnten dann umschalten zwischen den selben Verstärker mit denselben Lautsprechern. Und wir hatten den Eindruck, dass die CD von der Klangfarbe her ein bisschen härter klingt als die Schallplatte.
1: Macht das auch einen Unterschied, was die Frequenzen anbetrifft?
2: Das wohl nicht, aber das ist ja 44 Kilohertz ist ja die Samplingrate bei der CD und vielleicht spielt das auch eine Rolle dabei.
1: Ja, wobei ich sagen muss, also die ganz hohen Frequenzen, die höre ich schon seit Jahren nicht mehr, also es kann mir das eigentlich egal sein.
2: Ja, aber die Klangfarbe verändert es. Und der Unterschied zwischen analog und digital muss man sich eigentlich vorstellen wie bei einer Treppe. Die digitale sind die Treppenstufen und das analoge ist der Handlauf.
1: Okay, gut. Also Sie würden sich auch im Zweifelsfall lieber eine Langspielplatte auflegen,
2: ja,
1: als eine CD.
2: Uneingeschränkt, ja.

0: Wenn man hier nach Nordhorn kommt und sich das Deutsche Schallplattenmuseum anschaut, dann sieht man erstmal sehr, sehr viele Schallplatten. Und da kann ich allen versichern, die sind alle rund. Die sind alle schwarz und haben alle ein Loch in der Mitte. Aber was kann man noch alles sehen, wenn man hierher kommt?
1: Naja, die Schallplatten sind nicht alle schwarz.
0: Aha.
1: Einige sind auch durchsichtig. Die gibt es in allen Farben. Es gibt auch gestreifte Schallplatten. Und von daher, da ist es eigentlich alles offen. Man kann viel damit machen.

0: Haben Sie eine Zahl, wie viele Millionen Schallplatten hier hergestellt wurden in Nordhorf?
1: Also zur Übernahme von Warner hatten wir ungefähr 850 Millionen Platten gepresst. Also etwas mehr als 850 Millionen.
0: Geschätzt oder nachgezählt?
1: Also bis 850 haben wir noch exakt gezählt. Die Zahl, wie das dann endgültig rausgekommen ist, das kann ich nicht sagen.
0: Okay, ich bedanke mich ganz herzlich bei Karl-Heinz Schümann für Ihre Erinnerung an ein Stück Musikgeschichte, Technikgeschichte, Schallplattengeschichte hier in Nordhorf in Schleswig-Holstein. Eigentlich eher eine Kleinstadt, kann man schon sagen, nicht? Und hier wurde Musikgeschichte geschrieben. Und deshalb gibt es hier auch das Deutsche Schallplattenmuseum, in dem man nicht nur Schallplatten sehen kann, in dem man nicht nur ganz viele Geräte sehen kann, die auch vorgeführt werden können, all diese technischen Innovationen, über die wir gesprochen haben. Man kann hier Filme schauen und auch das sei kurz erwähnt, es gibt immer Sonderausstellungen, zurzeit nicht mehr lange, über Katharina Valente und andere Künstler, die eben eine besondere Bedeutung haben oder besonders erfolgreich waren in den erfolgreichen Jahren der Telefunken und der Teldec. Herzlichen Dank, Karl-Heinz Schümann.
1: Gerne doch.

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Vielen Dank nochmals an Karl-Heinz Schümann vom Deutschen Schallplattenmuseum. Und wenn ihr irgendwann mal in Schleswig-Holstein unterwegs sein solltet, dann lohnt sich ein Besuch in Nortorf. Die Stadt ist nicht sehr groß und das Deutsche Schallplattenmuseum ist deshalb leicht zu finden. Geöffnet ist von Dienstag bis Sonntag von 10 bis 17 Uhr und vielleicht trefft ihr dort ja Karl-Heinz Schümann und dann zeigt er euch die Schallplattentechnik im Wandel der Jahrzehnte. Es lohnt sich. Und genauso lohnt sich ein digitaler Besuch auf der Webseite www.deutsches-schallplattenmuseum.de. Viele, viele Fotos und viele, viele Informationen. Ja, und das war's von mir für heute. Mein Name ist Thorsten Schmidt und ich sage wie immer Tschüss und hoffentlich bis bald.

Donnerstagabend. Es ist Zeit für die Retro-Chart-Show bei Radio Fresh 80s. Sie sind genau richtig bei Flashback. Wir betreiben die Hitparaden-Rückblende für die Top 40 Hits aus Amerika und Großbritannien. Und das natürlich für diese Woche der Jahre 1988 und 1983. Guten Abend, herzlich willkommen, hallo am Mikrofon, Andreas Seibert.

Wie üblich zu Beginn ein kurzer Überblick. Was erwartet Sie in der kommenden Stunde? 8 Titel sind am Start, davon 6 Neueinsteiger in die Top 40 Maxi-Singles. Und wir präsentieren den Überblick zu den Top 5 Notierungen aus dieser Woche. Was war also angesagt in den beiden Ländern? Wir sind wieder ganz nah dran an den Charts vor 30 und 35 Jahren. Sie sind herzlich eingeladen zum Chart-Déjà-vu. Natürlich nur bei Radio Fresh 80s.

0: vor, die Herren um Lou Gramm aus den US Top 40 verschwinden, wollen wir sie hier bei Flashback doch noch einmal hören. Ihr Titel? I Don't Want to Live Without You. Aus dem Album Inside Information hören wir die letzte Single von Foreigner, diese Woche in der amerikanischen Billboard-Liste auf der 39 zu finden. 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

0: Ja, da waren die Herren schon wieder auf dem absteigenden Ast, sozusagen. Top-Hit in den USA mit Platz Nummer 5 in dieser Woche. Nur noch auf der Position 39. I Don't Want to Live Without You. Das waren Lou Gramm und Mick Jones und ihre Band Foreigner. Toller Nachfolgesong zu Say You Will, welcher als erster dem Album Inside Information entnommen wurde. Es folgten noch Heart Turns to Stone und Can't Wait, welche aber keine große Rolle in den Charts mehr spielten. Wir blicken weiter nach vorn in der amerikanischen Hitliste diese Woche auf der 33, Roll With It und Steve Winwood. Ein Top-Hit mit Platz Nummer 1 in Neuseeland, Australien und später dann auch in den USA. In dieser Woche neu dabei in den Billboard-Charts war das Werk aus dem gleichnamigen Album ein voller Erfolg. Das Ex-Mitglied der Bands Spencer Davis Group, Traffic und Blind Faith mit einem weiteren Hit seiner seit Ende der 70er Jahre andauernden Solokarriere. In England und Deutschland war der Song nicht so beliebt. In beiden Ländern war er nur auf Position 53 zu finden. Steve Winwood.
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1: 1999, neu, vor 35 Jahren in den US-Charts, Prince and the Revolution. Auf Platz 39 finden wir seine erste Single aus dem gleichnamigen Longplayer, dem Vorgänger zu Purple Rain. Der Titel kam in den USA bis auf Platz 12, zuvor im Jahr 1982 schon einmal notiert mit Platz 44. In England ähnlich, da war er 1983 auf der Position 25 gebucht, zwei Jahre später im Jahr 1985 dann sogar auf Platz Nummer 2. Wir hörten soeben die längere Albumfassung des Titels 1999. Damit ist es wieder soweit. An dieser Stelle der Rückblick auf die Top 5 Billboard-Notierung aus dieser Woche.

0: damit blicken wir zurück auf die amerikanische US Top 5. Im Jahr 1988, da finden wir auf der 5 Make It Real mit den Jets. Dirty Diana, Michael Jackson auf Platz 4, auf der 3 Debbie Gibson und Foolish Beat. Auf der Position Nummer 2 One More Try und George Michael und schließlich auf der 1 Rick Astley und Together Forever. Im Jahr 1983 der australische Overkill auf Platz Nummer 5 mit Man at Work, Eddie Grant auf der 4 und Electric Avenue, Let's Dance mit David Bowie auf Platz Nummer 3, auf der 2 Culture Club mit Time und unverändert auf der 1 in den USA in dieser Woche Iron Cara mit Flashdance, What a Feeling. Wir machen Station in Amerika vor 35 Jahren. Auf Platz 34 finden wir Neues von Donna Summer und She Works Hard for the Money. Sie hat zunächst hart gearbeitet für ihren Erfolg. Mit dabei an ihrer Seite der Produzent Giorgio Moroder. Gleich ihr erster großer Hit schlug ein, Love to Love You Baby. Sie erinnern sich vielleicht, eine tolle Scheibe aus dem Jahr 1975. Sie blieb bei der Abteilung Disco and Dance und hatte auch in den 80ern große Hits. Einen davon hören wir jetzt aus dem Jahr 1983. Er stammt aus dem gleichnamigen Album und erreichte Platz Nummer 3 in den US-Charts. Hier gibt's jetzt die längere Fassung von She Works Hard for the Money.
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Einen tollen Song hörten wir da soeben, Tougher Than The Rest, der Meinung war, der Boss, Mr. Bruce Springsteen, neu in dieser Woche auf der 38 in England zu finden. Mit diesem Titel vollzogen wir den Wechsel von Amerika auf die britische Insel und konnten für den Song noch Platz Nummer 13 festhalten. Starke Nummer vom Boss aus dem Jahr 1988. Und damit geht's schon weiter in der britischen Hitliste mit der Platzierung Nummer 32. Nochmal was Neues von den Communards und There's More to Love Than Boy Meets Girl. Richard Coles und Jimmy Somerville vereint als Pop-Duo mit einigen Hits damals, welche mir persönlich so richtig gut gefallen haben. Einen davon hören wir jetzt und es war leider schon ihr letzter Titel in ihrer Zusammenarbeit. Weitere starke Werke gab es davor wie Never Can Say Goodbye, Tomorrow oder Don't Leave Me This Way. Der Titel kam bis auf Platz Nummer 20 in dieser Woche. Wie gesagt, neu dabei. Wir schieben natürlich die Maxi-Fassung auf den Plattenteller. Bei Flashback gibt's jetzt die Communards. Flashback!

Wir blicken gemeinsam zurück auf die UK Top 5 aus dieser Woche. Im Jahr 1988 auf der 5 der UK Remix von Voyage Voyage mit Desireless. Auf der 4 Sabrina Boys Summertime Love. Auf Platz Nummer 3 die Doppel-A-Seite mit Wet Wet Wet und einem Beatles-Klassiker With a Little Help from My Friends. Und auf der B-Seite, der A-Seite, Billy Bragg with Cara Tyvee und She's Leaving Home. Haben wir hier bei Flashback schon gehört. Bros auf Platz Nummer 2 mit I Owe You Nothing. Und schließlich auf der 1 die Time Lords und Doctor in the TARDIS. Im Jahr 1983 auf der britischen Insel, auf der 5 in dieser Woche, Yazoo und Nobody's Diary. Flashdance, What a Feeling, Irene Cara auf Platz Nummer 4, auf der 3 die Gruppe Wham mit Bad Boys. David Bowie auf Platz 2, China Girl und schließlich auf der 1 in der UK-Hitliste. Von dieser Woche The Police und Every Breath You Take.

0: Wir können Neues aus der britischen Hitliste auf Platz 24 vermelden. Ich würde sagen, wir machen jetzt eine Garden Party. William mit dem Sänger Derek William Dick, besser bekannt unter seinem Künstlernamen Fish und einem Titel aus der Abteilung Besonders hörenswert. Die Scheibe kam bis auf Platz 16 in der britischen Hitliste. Der größte Charterfolg kam noch mit Kelly im Jahr 1985. Dennoch muss ich sagen, ist der gleich zu hörende Titel ziemlich genial. Damit es sich lohnt, hier gibt's die längere Full Version mit über 7 Minuten. Auf geht's zur Garden Party. Bitte nicht mit dem Titel von Mezzo Forte verwechseln, wo der Name Programm war. Hier ist Marillion.
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Na, das war doch ein tolles Werk in der Retro-Show mit Marillion. Und damit kommen wir zum letzten Titel für heute Abend. Auf Platz Nummer 10 in der britischen Hitliste finden wir Flash and the Pan und Waiting for a Train. Die Gruppe aus Australien war damals ein Geheimtipp und lief immer ziemlich gut in den Diskotheken. Schon mit ihrer ersten großen Hitsingle, welche wir jetzt in der Disco-Version hören werden. Es folgten weitere tolle Werke wie Midnight Man, Early Morning Wake Up Call oder Ayla. Bis auf Position Nummer 7 schaffte es das Werk der Down Under Band. Gleich unser Rausschmeißer, Waiting for a Train. Das war eine Stunde lang der Chartmodus bei Radio Fresh 80s. Wir spielten Hits aus den Jahren 1988 und 1983, allesamt in den US- und UK-Charts dieser Woche vertreten. Ich freue mich auf ein Wiederhören in der kommenden Woche, wenn es donnerstagsabend wieder ans Eingemachte geht, an die Charts aus Übersee. Es folgen nun Flash and the Pan, bye bye, tschüss und winke winke, ihr Andreas Seibert.

Einen wunderschönen guten Abend. Sie haben den richtigen Sender eingeschaltet. Hier ist Radio Fresh 80s, der Musikexpress. Am Mikrofon Henning Halfpapp, und auch wenn sich das hier im Hintergrund etwas seltsam anhört, das gehört so. Ich habe mir nämlich gedacht, wir fangen heute direkt an mit der guten Musik. Und gleich mit einem Riesenknaller von Freddie Mercury und Band, natürlich Queen. Hier ist One Vision. Noch einmal schönen guten Abend und herzlich willkommen bei Musikexpress.

One Vision von Queen aus ihrem Album A Kind of Magic, das ja bekanntermaßen auch Teile des Soundtracks zu Highlander enthielt. Ja, und irgendwie hört diese Platte genauso auf, wie sie angefangen hat. Wäre mal ein interessantes Experiment, mal zu versuchen, die direkt danach wieder zu starten, aber das machen wir jetzt nicht. Wir machen lieber weiter mit einem anderen Song. Und das hier ist ein Albumtrack, und zwar aus dem zweiten Album der Gruppe Alphaville. Ist auch gleichzeitig der Titelsong, und so heißt das Album wie der Titel Afternoons in Utopia.

in Utopia. Das war Alva Will mit Afternoons in Utopia. Ein wunderschöner Song, finde ich. Genauso wie dieser hier. Und das hier ist Ario Speedwagon. Und der muss die Nacht alleine verbringen. One Lonely Night. 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
1: Das Besondere sind natürlich auch immer die besonderen Versionen. Wie zum Beispiel von diesem Song hier. Der ist sicherlich auch mal öfter im normalen Programm zu hören. Ist ja wahrlich kein Unbekannter, man erkennt ihn schon in den ersten Tönen. Aus Norwegen von Aha, The Sun Always Shines on TV. Aber hier beim Musikexpress versuchen wir natürlich auch immer mal die Versionen zu spielen, die nicht ganz so häufig laufen. Und dazu gehört diese sicherlich auch, die Extended Version mit immerhin ganzen 8 Minuten 22 Sekunden.

Also so, zugegeben, zum Ende hin wird die Nummer dann doch ein kleines bisschen langweilig. Und da machen wir mal lieber weiter mit dieser Musik hier. Und diese Kombo nennt sich Big Country. Auch so ein One-Hit-Wonder mit ihrem einzigen Hit, Look Away.

War das We Close Our Eyes. Und jetzt kommt einer meiner Favoriten. Der lässt es so richtig gut krachen. Das ist in Huey Lewis and the News. Mit dem Hit Hip to be Square.

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1: Und was wir, die das schönste Jahrzehnt aller Zeiten noch miterlebt haben, nicht wissen konnten, war, dass die 80er Jahre das letzte Jahrzehnt sein sollten, in dem es zwei getrennte deutsche Staaten gab. Natürlich gab es auch auf der anderen Seite des Eisernen Vorhanges gute Musik. Dazu gehört zum Beispiel diese Band hier, die ganz fantastische Musik gemacht haben, zum Beispiel diesen Titel 1981. Eine Ode an John Lennon. Hey John, die Pudis.

Die Pudis mit Hey John. Und wir bleiben noch ein kleines bisschen in Deutschland mit dieser Band hier. Karl der Käfer von Gänsehaut.

Camouflage mit Schein. Wir machen ein bisschen instrumental weiter. Vielleicht ist es schon ein kleines bisschen erkennbar. Nein? Okay, ich habe mir gedacht, so zur Abkühlung gibt es mal ein bisschen Wasser. Genauso heißt doch dieser Song In the Pool. Und vielleicht ist jetzt an der Gitarre erkennbar, von wem es ist. Immer noch nicht. Das ist eine B-Seite einer Maxi-Single. Und spätestens diese Gitarre sollte bekannt sein. Das ist niemand anderes als Mike Oldfield. Die B-Seite von To France. Und der Song, wie gesagt, In the Pool.

In the Pool von Mike Oldfield. Tolle Nummer, finde ich. Ja, und jetzt geht's gleich weiter mit Stars on 45. 1981, ein Riesenhit.

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1: Hier sind die 80er zu Hause und hier ist immer noch der Musikexpress mit Henning Halfpap und einer Nummer von Peter Schilling. Auch mal wieder ein Track von seinem Album und auch diesmal wieder der Titeltrack. Sein erstes Album hieß Fehler im System und genauso heißt dieser Titel.

0: 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Peter Schilling, Fehler im System, und damit geht der Musikexpress für heute auch schon wieder seinem Ende entgegen. Verabschieden möchte ich mich heute mit einem Song von meinem Lieblingskünstler Reinhard May, der einen Song für die Müllmänner geschrieben hat, den sogenannten Müllmänner Blues. Und damit sage ich Tschüss, bis bald und bis zum nächsten Monat. Hier ist Reinhard May.
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Ja, ragazzi, Fantastico ist ein Song, der für gute Laune steht, der für 80er Vibes steht und trotzdem motivieren soll, den Tag mit einer positiven, mit einer guten, mit der richtigen Einstellung anzugehen. Andiamo. Also, das Leben ist einfach verrückt.

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